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2: Im Studio Holger Dilk. Schönen guten Morgen. Alexander Schweizer wird neuer Arbeitsminister. Die SPD-Spitze wird Ende des Jahres neu gewählt. Der Rücktritt von Bärbel Baas hat für Wirbel gesorgt, auch weil sie ihren Rückzug von den Spitzenämtern unter anderem mit Anfeindungen aus den Reihen der Union begründet. Der Fraktionschef der Union im Bundestag, Thorsten Frey, wies das in der ARD zurück und hofft auf weiteren Reformwillen bei der SPD.
3: Ich denke, bei der SPD weiß man genauso gut wie bei uns, dass wir bisher die Ziele, mit der die Koalition gestartet ist, bei weitem noch nicht erreicht hat. Wir müssen deutlich bessere Ergebnisse erzielen. Ich habe keinen Grund zur Annahme, warum wir die Aufgaben, die jetzt notwendig sind, nicht auch gemeinsam erfolgreich hinkriegen sollten.
2: Finanzminister Klingbeil ist in Sachen Stromsteuersenkung für alle skeptisch. Er sei zwar offen, habe aber Zweifel an der Bezahlbarkeit. Ansonsten bekommt Kanzler Merz für seinen Vorstoß Zuspruch. Mehr von Imme Kasten.
4: So begrüßt die Verbraucherschutzzentrale etwa die Ankündigung, zugleich sei eine geringere Stromsteuer angesichts der gestiegenen Energiepreise aber nicht genug. Die Wirtschaft fordert schnelle Taten. Die IHK-Präsident Adrian sagt, für Unternehmen zählt jeder Tag. Die Stromsteuersenkung steht eigentlich im Koalitionsvertrag von Union und SPD. Aus Geldgründen wurden bislang nur Teile der Wirtschaft entlastet. Nach einer CDU-Krisensitzung hatte Merz die Senkung für alle nun wieder ins Gespräch gebracht.
2: Die deutsche Wirtschaft könnte in diesem Jahr stärker wachsen als bisher angenommen. Der Internationale Währungsfonds erwartet inzwischen ein Plus von 1,3% und liegt damit auf einer Linie mit der Bundesregierung. Auch die Prognose für die Weltwirtschaft hat der IWF leicht angehoben. Bereits zum zweiten Mal in dieser Woche beschäftigt sich das Bundesverfassungsgericht mit der Erbschaftssteuer. Es geht um die geringere Steuer auf vererbte Firmen im Gegensatz zu Privatvermögen. Gestern war bereits eine Klage zu Freibeträgen Thema. Bis zu den Urteilen können noch Monate vergehen. 30 Jahre nach dem Mord an US-Rapper Tupac Shakur wird die Strafe für den Auftraggeber verkündet. Dem ehemaligen Gangboss droht eine lebenslange Haftstrafe. Er wurde vergangenen Monat schuldig gesprochen. Er hatte in seinen Memoiren die Tat zugegeben, seine Aussagen später jedoch zurückgezogen.
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5: Mit KI-Support. Klar oder nur leicht bewölkt ist es heute früh, vereinzelt mit Nebel am Morgen. Später werden die Wolken mehr und im Westen kommt ab und zu Regen dazu. An der Küste kann auch mal ein Gewitter dabei sein. Die Höchstwerte liegen bei 12 bis 18 Grad. Morgen nach Frühnebel, Sonne und Wolken, meist trocken, maximal 21 Grad.

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2: Im Studio Holger Dilk. Schönen guten Morgen. Nach dem Rücktritt von Bärbel Baas aus der Spitzenpolitik soll Alexander Schweizer neuer Arbeits- und Sozialminister werden. Da Baas auch das Amt als SPD-Chefin niedergelegt hat, braucht es eine neue Doppelspitze. Wer das werden wird, in der Frage hält sich Co-Chef Lars Klingbeil im ZDF bedeckt.
3: Ich weiß doch, welche Kritik es auch gibt. Ich weiß, welche Anforderungen es auch an die Parteispitze gibt. Da geht es nicht um mich und es geht auch nicht darum, dass ich ein Amt klebe, sondern es geht jetzt um die bestmögliche Aufstellung. Und Sie werden verstehen, dass ich nicht hier im Interview, sondern jetzt mit der Partei zusammen entscheiden werde, wie es dann weitergeht.
2: Die Erbschaftssteuer ist heute noch einmal Thema beim Bundesverfassungsgericht. Diesmal geht es darum, dass Firmenerben nach den aktuellen Regeln bevorzugt werden. Uwe Schimonek.
4: Wer ein Unternehmen oder Teile davon erbt, muss derzeit weniger Erbschaftssteuern zahlen als die Erben von Privatvermögen. Gegen die Ungleichbehandlung ist ein Erbe vor Gericht gegangen. Bereits gestern hatte sich das Bundesverfassungsgericht mit einer Klage des Landes Bayern beschäftigt. Da ging es um Freibeträge beim Vererben von Häusern. Bis zu den Urteilen wird es aber wohl noch Wochen dauern.
2: Gut zwei Wochen nach einem Feuer in einer Starlink-Anlage in Polen sind zwei Verdächtige in Deutschland festgenommen worden. Sie sollen für den Brand in der Anlage für Satellitenkommunikation verantwortlich sein. Das Feuer hatte auch den Internetzugang für die ukrainische Armee gestört. Finanzminister Klingbeil ist in Sachen Stromsteuersenkung für alle skeptisch. Er sei zwar offen, habe aber Zweifel an der Bezahlbarkeit. Die Wirtschaft fordert indes schnelle Taten. DIHK-Präsident Adrian sagt, für Unternehmen zählt jeder Tag. Merz hatte die Senkung nach einer CDU-Krisensitzung ins Gespräch gebracht. Das Bündnis gegen Cybermobbing stellt heute in Berlin eine neue Studie zur Situation an den Schulen vor. Frühere Untersuchungen hatten gezeigt, dass fast die Hälfte der 18- bis 24-Jährigen schon Mobbing erlebt haben, ein Viertel davon im Internet. Viele Täter haben demnach selbst bereits Cybermobbing erfahren.
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5: Mit KI-Support. Klar und stellenweise neblig ist es heute Morgen, nur Richtung Westen sind mehr Wolken dabei und ab und zu auch etwas Regen. Im Laufe des Tages ziehen dann allgemein mehr Wolken auf und es kann immer mal wieder regnen oder ein Schauer runterkommen. Dazu liegen die Höchstwerte bei 12 bis 18 Grad. Morgen geht's mit Sonne und Wolken meist trocken weiter, maximal 21 Grad.

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2: Im Studio Holger Dilk. Schönen guten Morgen. Nach dem Rücktritt von Bärbel Baas aus der Spitzenpolitik wird der SPD-Politiker Alexander Schweizer neuer Arbeitsminister. Keine leichte Aufgabe für den ehemaligen Ministerpräsidenten von Rheinland-Pfalz, Gisa Wieber.
3: Ja, vor allem die Rentenreform könnte weiter für Krach sorgen. Schweizer gilt als Fürsprecher der Rente mit 63. Ein großer Streitpunkt in der Koalition. Dennoch sind sich beide Koalitionspartner sicher, dass Schweizer mit seiner Regierungserfahrung der Aufgabe gewachsen ist. Da Baas auch das Amt als SPD-Chefin niedergelegt hat, braucht es eine neue Doppelspitze. Ihr Co-Chef Lars Klingbeil hat angekündigt, beide Vorsitzenden auf einem Parteitag zum Jahreswechsel neu wählen zu lassen.
2: Die Deutsche Bahn bereitet sich schon auf den Winter vor und hat Details zum neuen Fahrplan vorgestellt. Tom Husse, wie sieht der denn aus?
4: Also die Bahn wirbt vor allem mit mehr Verbindungen, auch ins Ausland, nach Italien, Frankreich oder Österreich. In Zukunft ist ein neuer ICE-Sprinter zwischen Hamburg und München unterwegs. Auch zwischen Berlin und Stuttgart kommen häufiger schnelle Züge zum Einsatz. Klingt erstmal gut, auf der anderen Seite gibt's aber nach wie vor viele Baustellen. Wer von Hannover nach Berlin fährt, muss etwa 80 Minuten mehr Zeit einplanen. Der Winterfahrplan gilt ab Mitte Dezember. Die Ticketpreise im Fernverkehr bleiben gleich.
2: Bereits zum zweiten Mal in dieser Woche beschäftigt sich das Bundesverfassungsgericht mit der Erbschaftssteuer. Es geht um die geringere Steuer auf vererbte Firmen im Gegensatz zu Privatvermögen. Gestern war bereits eine Klage zu Freibeträgen Thema. Bis zu den Urteilen können noch Monate vergehen. Finanzminister Klingbeil ist offen für eine Stromsteuersenkung für alle, zweifelt aber an der Finanzierung. Kanzler Merz hatte das nach einer CDU-Krisensitzung ins Spiel gebracht. Die Stromsteuersenkung steht auch im Koalitionsvertrag. Aus Geldgründen wurden bislang nur Teile der Wirtschaft entlastet. Der Internationale Währungsfonds hebt seine Wachstumsprognose für Deutschland deutlich an. Für dieses Jahr rechnet er jetzt mit einem Plus von 1,3%, das sind 0,6 Prozentpunkte mehr als noch im Juli erwartet. Der FC Bayern und RB Leipzig müssen heute in der Fußball-Champions League ran. Die Münchner sind zu Gast bei Viking Stavanger in Norwegen. Leipzig empfängt den niederländischen Meister PSV Eindhoven. Anstoß ist jeweils um 21 Uhr.
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5: Mit KI-Support. Klar und stellenweise neblig ist es heute Morgen. Nur Richtung Westen sind mehr Wolken dabei und ab und zu auch etwas Regen. Im Laufe des Tages ziehen dann allgemein mehr Wolken auf und es kann immer mal wieder regnen oder ein Schauer runterkommen. Dazu liegen die Höchstwerte bei 12 bis 18 Grad. Morgen geht's mit Sonne und Wolken meist trocken weiter, maximal 21 Grad.

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3: Moin moin allerseits und herzlich willkommen zur 70er-Jahre-Show. Mein Name ist Thorsten Schmidt und heute, da gibt es jede Menge musikalische Erinnerungen an das Jahr 1972. Und dieses Jahr, 1972, das begrüßt uns jetzt mit Mouth & McNeil. Hello!

Maus und McNeil, das waren diese beiden lustigen Holländer. Der große Teddybär Maus und die zierliche Blondine Maggie McNeil begeisterten nicht nur die Musikfans in Deutschland. Nummer 1 in der deutschen Hitparade war der Lohn. Nummer 1 auch in den Niederlanden und Platz 2 in der Schweiz, Platz 8 in Norwegen und Platz 13 in Österreich. Und auch auf der anderen Seite des großen Teiches waren sie platziert. Aber das war ja auch kein Wunder, denn der Text war in vielen Sprachen zu verstehen. Hummer, Hummer, Hummer, Hummer, Hummer, hey. Und wahrlich international soll es auch weitergehen in dieser Sendung mit Top-Hits nicht nur aus der deutschen Hitparade, sondern auch aus England und aus den USA, aus Kanada, aus den Niederlanden, aus Österreich und der Schweiz. Eine wirklich internationale Stunde also. Außerdem habe ich auch wieder zwei Songgeschichten im Gepäck von meinem Kollegen Axel Lindner und es gibt aktuelle Nachrichten aus dem Herbst 1972, zusammengetragen von meiner Kollegin Gilla Schmelz. All das aus dem Jahr 72 und alles noch in dieser Stunde.

Und das Ganze entlang des Ventura Highway an der amerikanischen Westküste, hoch noch bis zur Pop-Platzierung 8. Chewing a piece of grass, walking down the road. So startet der Song erstmal zu Fuß. Some people say this town don't look good in snow. Die Leute sagen, diese Stadt macht einfach keinen Spaß im Winter. Welche Stadt ist das schon? Am Ventura Highway, da ist der Sonnenschein den ganzen Tag lang. Die Nächte dort sind kräftiger als der Mondschein. Wenn der freie Wind durch dein Haar bläst und wenn du nach oben schaust, dann fühlst du dich wie mit Sternen überschüttet. Wishing on a fallen star. Der Nachthimmel am Ventura Highway, der Küstenstraße an der A1, den der Komponist Huey Bunnell hier einfach so mal Ventura Highway nennt. Da findet er nämlich eine Abzweigung nach Ventura und deswegen heißt der Song auch so. Also machen wir uns jetzt zumindest mal in den nächsten gut 3 Minuten dorthin auf den Weg, direkt an die Westküste, an die A1 zum sogenannten Ventura Highway von Amerika.

Wir cruisen also durch die Sonne auf der Ventura Highway an der amerikanischen Westküste und kommen aber ganz rasch wieder zurück ins vernieselte Norddeutschland. Im Jahr 1972 war ich noch ein Teenager und ich entdeckte für mich das Kino, zusammen mit meinem Schulfreund Ralf. Ich weiß heute nicht mehr ganz genau, welche Teenager-Komödien wir damals angeschaut haben, aber ich weiß noch genau,

0: Popcorn von Hot Butter war eine Nummer 1 in der deutschen Hitparade und diese Single habe ich mir damals sofort gekauft. Ebenso wie die nachfolgende Single Jeepster von T-Rex. Die kam in Deutschland auf Platz 3. Und was sonst noch so los war im Dezember des Jahres 1972, das erfahren wir jetzt von meiner Kollegin Gilla Schmelz.
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2: Heute aus dem Dezember 1972 im Studio Gilla Schmelz. Houston, Texas. Die Raumfähre Apollo 17 ist nach 12 Tagen im All wohlbehalten zur Erde zurückgekehrt. Daraufhin wurde das Apollo-Programm der amerikanischen Raumfahrtbehörde NASA aus Kostengründen eingestellt. Der Astronaut Eugene Cernan war somit der letzte Mann auf dem Mond. Bonn. Der Bundestag hat Annemarie Renger zur Bundestagspräsidentin gewählt. Damit bekleidete erstmals eine Frau und erstmals eine Sozialdemokratin das zweithöchste Amt in der Bundesrepublik Deutschland. Santiago de Chile. 2 Monate nach einem Flugzeugabsturz in den chilenischen Anden konnten 16 Opfer geborgen werden. Um zu überleben, hatten sie das Fleisch der verstorbenen Mitreisenden verzehrt. Rom. Der Club of Rome hat seinen Bericht »Die Grenzen des Wachstums« veröffentlicht. Wissenschaftler aus mehr als 30 Ländern hatten sich 4 Jahre lang damit beschäftigt, wie wirtschaftliche Entwicklung und weiterer Bevölkerungswachstum mit dem Schutz der Natur in Einklang gebracht werden können. Stockholm. Der Nobelpreis für Literatur wurde dem Schriftsteller Heinrich Böll verliehen. Er hatte sich in seinen Büchern und Hörspielen immer wieder mit der Verarbeitung des Dritten Reiches im Nachkriegsdeutschland beschäftigt. Zu seinen populärsten Werken zählen der Roman »Ansichten eines Clowns« und die Satire »Dr. Murkes gesammeltes Schweigen«. Und noch eine Meldung vom Sport. Im Kurhaus von Baden-Baden wurden Heide Rosendahl, Klaus Wolfermann und die Hockey-Nationalmannschaft als Sportler des Jahres 1972 geehrt. Alle drei gehörten zu den 13 Goldmedaillengewinnern der Bundesrepublik bei den Olympischen Spielen in München. Das waren die Radio 70 Nachrichten aus dem Dezember 1972 mit Gilla Schmelz.

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4: If You Could Read My Mind war ja eigentlich ein Hit für Gordon Lightfoot. Wir haben aber eine Instrumentalversion gehört von der schwedischen Gruppe The Spotniks. Und diese Melodie hat etwas zu tun mit dem Großereignis des Jahres 1972, nämlich mit den Olympischen Spielen in München. Da waren die deutschen Sportler ja recht erfolgreich und ich war fast mittendrin. Denn ich bin ja in Kiel groß geworden und in Kiel fanden die Segelwettbewerbe statt, quasi also direkt vor meiner Haustür. Und immer zu Beginn und am Ende der Fernsehübertragungen war diese Melodie zu hören, If You Could Read My Mind. Und diese tägliche Werbung im Fernsehen bescherte den Spotniks eine Nummer 2 in der deutschen Hitparade. Den Sommer 72 habe ich als einen sehr schönen, sonnigen Sommer in Erinnerung und dazu passt der Sommerhit von Middle of the Road. Mit der Geschichte von Samson and Delilah kamen sie auf Platz 1 in den Niederlanden und in Deutschland auf Platz 2. Und danach hören wir dann eine Nummer 1 aus den USA, der Candyman von Sammy Davis Jr.

0: Das Jahr 1972 ist also voll mit Erinnerungen, musikalische Erinnerungen und persönliche Erinnerungen. Meine Begeisterung für Musik wurde in erster Linie durch die Disco von Ilja Richter genährt. Und in der Disco sah ich zum ersten Mal die Suite mit Wig Wam Bam. Und weil es in dem Text um ein Wigwam geht, hatten die Suite Indianerfedern auf dem Kopf. Heute fände man das peinlich, aber damals fand ich das toll. Und als dann die Bravo ein Poster brachte, mit den Suite als Indianer verkleidet, da war's dann mal wieder geschehen um mein Taschengeld. Und dieses Poster hing dann jahrelang an der Wand meines Kinderzimmers. Nein, meines Jugendzimmers.
1: So, und jetzt noch einmal BBC London, Top of the Pops. Ihr hört die Stargruppe Suite mit Wig Wam Bam.

Die Cats aus Holland überschwemmten uns damals mit seichten Popballaden und räumten damit die goldenen Schallplatten im Zehnerpack ab. Let's Dance kam in Deutschland auf Platz 3 und war ebenso in den Niederlanden, in Belgien und in der Schweiz ganz weit vorne platziert. Ja, und jetzt ist es doch mal schade, dass wir Radio hören und die Musiker nicht sehen werden. Denn jetzt werden wir Zeuge eines typischen britischen Humors. Denn im Oktober 72 kam ein Song auf Platz 1 in England, dessen Titel man mit »gammligem alten Teig« übersetzen müsste. Natürlich musste die Band ins Fernsehen und auf dem Bildschirm sah man eine freundliche alte Dame am Klavier. Das war Hilda, die Mutter des Komponisten. Der rührte ab und an ein Moldy Old Duff ins Mikrofon und das war's dann schon. Ein Riesenspaß für alle Beteiligten und vielleicht ja auch im Radio. Auf unserer musikalischen Reise durch die internationalen Hitparaden kommen wir dann noch nach Mexiko und außerdem haben wir noch eine weitere Songgeschichte von Axel Lindner.

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1: Wenn wir die Hookline von unserem heutigen Hit zur Songstory gleich mal übersetzen wollen, dann fragt da der ehemalige Sänger von Velvet Underground so in etwa: Na Süßer, wie wär's mit uns beiden? Also beschreibt der Lou Reed in seinem wohl berühmtesten Song Take a Walk on the Wild Side auf insgesamt 5 Strophen verteilt die Geschichte von 5 Transvestiten, die dort in New York der Prostitution nachgehen. Nur sprechen wir bei diesem britischen Top-10-Erfolg und einer amerikanischen 16 natürlich auch regelmäßig über ganz zielgenaue Slang-Ausdrücke, die der durchschnittliche Amerikaner damals zumindest, außer er wäre aus der Transvestiten-Szene gekommen, damals eben nicht verstanden hat. Und so finden sich im Song auch wirklich noch mehrere weitere zensurfähige Details, für die man schon Übersetzungshilfe der besseren Variante braucht, wenn es dann nämlich heißt: She never lost her head, even if she was giving head. Also fragen wir uns jetzt einfach mal, was heißt to give head mit einer deutlichen sexuellen Anspielung, wenn da der eine Mann von dem anderen kniet. Weil der Lou Reed aber schon früh von seinen Eltern wegen seiner schwulen Neigung in psychiatrische Behandlung geschickt wurde, die dort angeblich auch mit Elektroschocks versucht hatten, ihn zu normalisieren. So nennt er dann übrigens auch das dazugehörige Album zu Walk on the Wild Side Transformer, weil er sich, wie gesagt, durch den Strom in seinem Kopf wie ein Transformer fühlt. Es war also für Lou Reed wirklich durchwegs ein wildes Leben beim Walk on the Wild Side.

Auch das gehört ins Jahr 1972. Homosexualität stand in vielen Ländern noch unter Strafe, auch in Deutschland. Der Paragraph 175 im Strafgesetzbuch wurde erst ein Jahr später aufgehoben. Und heute, da dürfen Schwule heiraten. Und das ist auch gut so. Ja, das war's für heute. Vielen Dank an Axel Lindner für seine Songgeschichten und vielen Dank auch Angela Schmelz für ihre aktuellen Nachrichten aus dem Jahr 1972. Die Playliste zur Sendung, die gibt es wie immer im Internet unter www.musikausstudiobremen.de und dort findet ihr dann weitere Informationen über die gespielten Songs. Und ich wünsche euch jetzt einen wunderschönen Sonntag. Ja, irgendwann gibt es auch wieder einen Sonntag, einen Beautiful Sunday. Und das war eine weitere Nummer 1 in der deutschen Hitparade des Jahres 1972 von Daniel Boone. Mein Name ist Thorsten Schmidt und ich sage wie immer Tschüss und hoffentlich bis bald.

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2: Im Studio Holger Dilk, schönen guten Tag. Jetzt geht alles ganz schnell. Bundespräsident Steinmeier ernennt Alexander Schweizer heute zum neuen Bundesarbeitsminister. Er folgt auf Bärbel Baas, die gestern als Ministerin und auch als SPD-Chefin zurückgetreten war. In der SPD wird jetzt darüber diskutiert, wer in Zukunft die neue Doppelspitze bildet. Co-Chef Klingbeil sagt dem ZDF.
3: Ich weiß doch, welche Kritik es auch gibt. Ich weiß, welche Anforderungen es auch an die Parteispitze gibt. Da geht es nicht um mich. Und es geht auch nicht darum, dass ich ein Amt klebe, sondern es geht jetzt um die bestmögliche Aufstellung. Und Sie werden verstehen, dass ich nicht hier im Interview, sondern jetzt mit der Parteiführung zusammen entscheiden werde, wie es dann weitergeht.
2: Die Deutsche Bahn bereitet sich schon auf den Winter vor und hat Details zum neuen Fahrplan vorgestellt. Tom Husse, wie sieht der denn aus?
4: Also die Bahn wirbt vor allem mit mehr Verbindungen, auch ins Ausland, nach Italien, Frankreich oder Österreich. In Zukunft ist ein neuer ICE-Sprinter zwischen Hamburg und München unterwegs. Auch zwischen Berlin und Stuttgart kommen häufiger schnelle Züge zum Einsatz. Klingt erstmal gut, auf der anderen Seite gibt's aber nach wie vor viele Baustellen. Wer von Hannover nach Berlin fährt, muss etwa 80 Minuten mehr Zeit einplanen. Der Winterfahrplan gilt ab Mitte Dezember. Die Ticketpreise im Fernverkehr bleiben gleich.
2: Wer eine Firma erbt, zahlt weniger Erbschaftssteuer als Erben eines Privatvermögens. Um die Klage eines Erben dagegen geht es heute vor dem Bundesverfassungsgericht. Schon gestern ging es in Karlsruhe um eine Klage zur Erbschaftssteuer. Das Land Bayern findet die aktuellen Freibeträge wegen der hohen Immobilienpreise für zu niedrig. Der Internationale Währungsfonds hebt seine Wachstumsprognose für Deutschland deutlich an. Für dieses Jahr rechnet er jetzt mit einem Plus von 1,3%, das sind 0,6 Prozentpunkte mehr als noch im Juli erwartet. Die Winzer in Deutschland ziehen eine durchwachsene Bilanz. Der heiße Sommer hat dafür gesorgt, dass viele Weintrauben nicht richtig gewachsen sind. Das Deutsche Weininstitut geht von der schwächsten Weinernte seit 16 Jahren aus. Auf der anderen Seite ist die Qualität wohl aber richtig gut.
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5: Mit KI-Support. Viele Wolken gibt es heute und ab und zu kommt auch mal Regen oder ein Schauer runter. An der Küste kann am Abend sogar mal ein Gewitter dabei sein. Später bleiben wir eher grau. Die Höchstwerte liegen zwischen 12 und 19 Grad. Morgen geht's dann meistens trocken weiter mit Sonne und Wolken, maximal bis 21 Grad.

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2: Im Studio Holger Dilk, schönen guten Tag. Stromsteuer für alle senken, ja oder nein? In der schwarz-roten Koalition ist man sich da noch nicht ganz einig. Finanzminister Lars Klingbeil von der SPD ist skeptisch, ob dieser CDU-Vorschlag finanzierbar ist. CDU-Generalsekretärin Franziska Hoppermann betont dagegen im ZDF.
3: Die Formulierung in unserem Papier ist, zusätzliche Spielräume wollen wir für die Senkung der Stromsteuer nutzen. Und jetzt gibt es durch die Anhebung der Konjunkturprognose diesen Spielraum aus unserer Sicht schon. Das haben auch andere ausgerechnet. Und insofern ist doch klar, dass wenn wir Spielräume sehen, wir auch die nutzen wollen für die Entlastung bei den Menschen.
2: Die Deutsche Bahn bereitet sich schon auf den Winter vor und hat Details zum neuen Fahrplan vorgestellt. Tom Husse, wie sieht der denn aus?
4: Also die Bahn wirbt vor allem mit mehr Verbindungen, auch ins Ausland, nach Italien, Frankreich oder Österreich. In Zukunft ist ein neuer ICE-Sprinter zwischen Hamburg und München unterwegs. Auch zwischen Berlin und Stuttgart kommen häufiger schnelle Züge zum Einsatz. Klingt erstmal gut, auf der anderen Seite gibt's aber nach wie vor viele Baustellen. Wer von Hannover nach Berlin fährt, muss etwa 80 Minuten mehr Zeit einplanen. Der Winterfahrplan gilt ab Mitte Dezember. Die Ticketpreise im Fernverkehr bleiben gleich.
2: Die Inflation in Deutschland ist auf den höchsten Stand seit knapp 3 Jahren geklettert. Im September lag die Inflationsrate laut Statistischem Bundesamt bei 3,3%, der höchste Wert seit Dezember 2023. Besonders stark haben die Energiepreise zugelegt. Gut 2 Wochen nach einem Feuer in einer Starlink-Anlage in Polen sind 2 Verdächtige in Deutschland festgenommen worden. Sie sollen für den Brand in der Anlage für Satellitenkommunikation verantwortlich sein. Das Feuer hatte auch den Internetzugang für die ukrainische Armee gestört. Das Bündnis gegen Cybermobbing stellt heute in Berlin eine neue Studie zur Situation an den Schulen vor. Frühere Untersuchungen hatten gezeigt, dass fast die Hälfte der 18- bis 24-Jährigen schon Mobbing erlebt haben, ein Viertel davon im Internet. Viele Täter haben demnach selbst bereits Cybermobbing erfahren. Der FC Bayern und RB Leipzig müssen heute in der Fußball-Champions League ran. Die Münchner sind zu Gast bei Viking Stavanger in Norwegen. Leipzig empfängt den niederländischen Meister PSV Eindhoven. Anstoß ist jeweils um 21 Uhr.
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5: Mit KI-Support. Viele Wolken gibt es gerade und ab und zu kann auch mal ein bisschen Regen oder ein Schauer dabei sein. Später wird's eher noch bedeckter. An der Küste kann am Abend sogar mal ein Gewitter auftauchen. Und da sind auch Sturmböen möglich. Dazu Höchstwerte zwischen 12 und 19 Grad. Morgen bleibt's oft trocken mit Wolken und Auflockerungen. Maximal 15 bis 21 Grad.

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2: Im Studio Holger Dilk, schönen guten Tag. Stromsteuer für alle senken, ja oder nein? In der schwarz-roten Koalition ist man sich da noch nicht ganz einig. Finanzminister Lars Klingbeil von der SPD ist skeptisch, ob dieser CDU-Vorschlag finanzierbar ist. CDU-Generalsekretärin Franziska Hoppermann betont dagegen im ZDF.
3: Die Formulierung in unserem Papier ist, zusätzliche Spielräume wollen wir für die Senkung der Stromsteuer nutzen. Und jetzt gibt es durch die Anhebung der Konjunkturprognose diesen Spielraum aus unserer Sicht schon. Das haben auch andere ausgerechnet. Und insofern ist doch klar, dass wenn wir Spielräume sehen, wir auch die nutzen wollen für die Entlastung bei den Menschen.
2: Cybermobbing wird zu einem immer größeren Problem. Jeder fünfte Schüler in Deutschland ist schon mal betroffen gewesen. Jana Klonikowski.
4: In Summe sind das mehr als 2,4 Millionen Kinder und Jugendliche. Und damit mehr als bei der letzten Studie, heißt es vom Bündnis gegen Cybermobbing. Viele Lehrer seien mit dem Thema überfordert. Neben körperlichen Problemen wie Kopf- oder Magenschmerzen kann sich Cybermobbing auch auf die Psyche auswirken und Angststörungen oder Depressionen hervorrufen. Die Experten fordern mehr Prävention und sehen neben der Politik auch Schulen, Eltern und die Gesellschaft in der Pflicht.
2: Viele machen sich Sorgen, dass ihr Job durch KI ersetzt werden könnte. Eine Analyse des Instituts für Arbeitsmarkt- und Berufsforschung zeigt, bisher hat die Technik nicht groß Jobs gekostet. Gefahren sehen die Forscher aber für die Industrie und in nicht akademischen Berufen. Die Inflation in Deutschland ist auf den höchsten Stand seit knapp 3 Jahren geklettert. Im September lag die Inflationsrate laut Statistischem Bundesamt bei 3,3%, der höchste Wert seit Dezember 2023. Besonders stark haben die Energiepreise zugelegt. Mit dem Winterfahrplan setzt die Deutsche Bahn auf mehr und schnellere Züge. Neu ist etwa ein ICE-Sprinter zwischen Hamburg und München. Baustellen bremsen den Verkehr aber weiter aus. Zwischen Hannover und Berlin dauert die Fahrt rund 80 Minuten länger. Die Ticketpreise im Fernverkehr bleiben gleich. Borussia Dortmund und Niko Kovac, das passt offensichtlich. Der Fußball-Bundesligist hat den Vertrag des 54-jährigen Cheftrainers vorzeitig verlängert. Das neue Arbeitspapier geht bis Sommer 2029. In der Liga sind die Dortmunder diese Saison gut dabei und haben noch kein Spiel verloren.
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5: Mit KI-Support. Viele Wolken gibt es gerade und ab und zu kann auch mal ein bisschen Regen oder ein Schauer dabei sein. Später wird's eher noch bedeckter. An der Küste kann am Abend sogar mal ein Gewitter auftauchen und da sind auch Sturmböen möglich. Dazu Höchstwerte zwischen 12 und 19 Grad. Morgen bleibt's oft trocken mit Wolken und Auflockerungen, maximal 15 bis 21 Grad.

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2: Im Studio Holger Dilk, schönen guten Tag. Stromsteuer für alle senken, ja oder nein? In der schwarz-roten Koalition ist man sich da noch nicht ganz einig. Finanzminister Lars Klingbeil von der SPD ist skeptisch, ob dieser CDU-Vorschlag finanzierbar ist. CDU-Generalsekretärin Franziska Hoppermann betont dagegen im ZDF.
3: Die Formulierung in unserem Papier ist, zusätzliche Spielräume wollen wir für die Senkung der Stromsteuer nutzen. Und jetzt gibt es durch die Anhebung der Konjunkturprognose diesen Spielraum aus unserer Sicht schon. Das haben auch andere ausgerechnet. Und insofern ist doch klar, dass wenn wir Spielräume sehen, wir auch die nutzen wollen für die Entlastung bei den Menschen.
2: Cybermobbing wird zu einem immer größeren Problem. Jeder fünfte Schüler in Deutschland ist schon mal betroffen gewesen. Jana Klonikowski.
4: In Summe sind das mehr als 2,4 Millionen Kinder und Jugendliche. Und damit mehr als bei der letzten Studie, heißt es vom Bündnis gegen Cybermobbing. Viele Lehrer seien mit dem Thema überfordert. Neben körperlichen Problemen wie Kopf- oder Magenschmerzen kann sich Cybermobbing auch auf die Psyche auswirken und Angststörungen oder Depressionen hervorrufen. Die Experten fordern mehr Prävention und sehen neben der Politik auch Schulen, Eltern und die Gesellschaft in der Pflicht.
2: Viele machen sich Sorgen, dass ihr Job durch KI ersetzt werden könnte. Eine Analyse des Instituts für Arbeitsmarkt- und Berufsforschung zeigt, bisher hat die Technik nicht groß Jobs gekostet. Gefahren sehen die Forscher aber für die Industrie und in nicht akademischen Berufen. Die Inflation in Deutschland ist auf den höchsten Stand seit knapp 3 Jahren geklettert. Im September lag die Inflationsrate laut Statistischem Bundesamt bei 3,3%, der höchste Wert seit Dezember 2023. Besonders stark haben die Energiepreise zugelegt. Mit dem Winterfahrplan setzt die Deutsche Bahn auf mehr und schnellere Züge. Neu ist etwa ein ICE-Sprinter zwischen Hamburg und München. Baustellen bremsen den Verkehr aber weiter aus. Zwischen Hannover und Berlin dauert die Fahrt rund 80 Minuten länger. Die Ticketpreise im Fernverkehr bleiben gleich. Borussia Dortmund und Niko Kovac, das passt offensichtlich. Der Fußball-Bundesligist hat den Vertrag des 54-jährigen Cheftrainers vorzeitig verlängert. Das neue Arbeitspapier geht bis Sommer 2029. In der Liga sind die Dortmunder diese Saison gut dabei und haben noch kein Spiel verloren.
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5: Mit KI-Support. Wolkig bis trüb ist es gerade und ab und zu kann auch mal etwas Regen oder ein Schauer dabei sein. An der Küste wird's zum Abend hin ruppig mit Sturmböen und ganz vereinzelt ist da auch mal ein Gewitter drin. Die Höchstwerte liegen heute zwischen 12 und 19 Grad. Morgen bleibt's erst eher grau, später kommt häufiger die Sonne durch, maximal bis 21 Grad.

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2: Im Studio Colin Mock, schönen guten Tag. Die Deutsche Bahn bereitet sich auf den Winter vor und hat Details zum neuen Fahrplan vorgestellt. Tom Husse, wie sieht der denn aus?
3: Also die Bahn wirbt vor allem mit mehr Verbindungen, auch ins Ausland, nach Italien, Frankreich oder Österreich. In Zukunft ist ein neuer ICE-Sprinter zwischen Hamburg und München unterwegs. Auch zwischen Berlin und Stuttgart kommen häufiger schnelle Züge zum Einsatz. Klingt erstmal gut, auf der anderen Seite gibt's aber nach wie vor viele Baustellen. Wer von Hannover nach Berlin fährt, muss etwa 80 Minuten mehr Zeit einplanen. Der Winterfahrplan gilt ab Mitte Dezember. Die Ticketpreise im Fernverkehr bleiben gleich.
2: Die CDU will die Stromsteuer für alle senken, wenn durch das erwartete Wirtschaftswachstum mehr Steuern reinkommen. Finanzminister Klingbeil von der SPD ist dagegen skeptisch, ob das so machbar ist. Ob damit ein weiterer Streit in der Koalition droht, ist offen. SPD-Generalsekretär Klüssendorf sagt im ZDF:
4: Ich sehe sie nicht so zerrüttet, als dass wir nicht diese Baustellen, die wir gemeinsam haben, jetzt auch wieder gemeinsam schließen könnten, bearbeiten können, auch abarbeiten können. Aber wir müssen uns zusammenreißen. Das ist das, was zählt. Wir müssen zusammenhalten. Und das ist auch die Erwartung von vielen Bürgerinnen und Bürgern. Und deshalb, diese Dinge müssen jetzt miteinander besprochen werden. Aber danach muss zusammen weitergehen.
2: Boris Pistorius will nicht SPD-Chef werden. Mit der Aufgabe als Verteidigungsminister sei er definitiv ausgelastet, sagt er beim Arbeitgebertag. Nach dem Rücktritt von Bärbel Baas ist noch unklar, wer künftig die SPD-Doppelspitze bildet. Jeder fünfte Schüler in Deutschland ist schon mal Opfer von Cybermobbing geworden. Das zeigt eine Studie des Bündnisses gegen Cybermobbing. Die Zahlen steigen weiter, heißt es da, und an den Schulen würden viele Lehrer nicht wissen, wie sie mit dem Thema umgehen sollen. Borussia Dortmund hält an Niko Kovac fest. Der Bundesligist hat den Vertrag des 54-jährigen Cheftrainers vorzeitig verlängert. Das neue Arbeitspapier geht bis Sommer 2029. In der Liga sind die Dortmunder diese Saison gut dabei und haben noch kein Spiel verloren.
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5: Mit KI-Support. Wolkig bis trüb ist es gerade und ab und zu kann auch mal etwas Regen oder ein Schauer dabei sein. An der Küste wird's zum Abend hin ruppig mit Sturmböen und ganz vereinzelt ist da auch mal ein Gewitter drin. Die Höchstwerte liegen heute zwischen 12 und 19 Grad. Morgen bleibt's erst eher grau, später kommt häufiger die Sonne durch, maximal bis 21 Grad.

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2: Im Studio Colin Mock. Schönen guten Tag. Alexander Schweizer wird heute neuer Bundesarbeitsminister. Er bekommt am späten Nachmittag seine Erkennungsurkunde von Bundespräsident Steinmeier. Gestern war Bärbel Baas als Arbeitsministerin und SPD-Chefin zurückgetreten. Wer künftig die SPD-Spitze bildet, ist noch offen. Verteidigungsminister Boris Pistorius hat heute jedenfalls klargestellt:
3: Ich werde als Parteivorsitzender definitiv nicht antreten, weil ich mit meiner Aufgabe, die Sicherheit dieses Landes zu garantieren, wirklich ausgelastet bin, um das ein für alle Mal klar zu sagen.
2: Stromsteuer für alle senken, ja oder nein? In der schwarz-roten Koalition ist man sich da noch nicht ganz einig. Finanzminister Klingbeil von der SPD ist skeptisch, ob dieser CDU-Vorschlag finanzierbar ist. CDU-Generalsekretärin Hoppermann betont dagegen im ZDF:
4: Die Formulierung in unserem Papier ist, zusätzliche Spielräume wollen wir für die Senkung der Stromsteuer nutzen. Und jetzt gibt es durch die Anhebung der Konjunkturprognose diesen Spielraum aus unserer Sicht schon. Das haben auch andere ausgerechnet. Und insofern ist doch klar, dass wenn wir Spielräume sehen, wir auch die nutzen wollen für die Entlastung bei den Menschen.
2: Die Deutsche Bahn bereitet sich schon auf den Winter vor und hat Details zum neuen Fahrplan vorgestellt. Ab Mitte Dezember ist ein neuer ICE-Sprinter zwischen Hamburg und München unterwegs. Außerdem gibt's neue Verbindungen nach Italien, Frankreich oder Österreich. Die EU geht bei den Beitrittsverhandlungen mit der Ukraine und Moldau den nächsten Schritt. Die EU-Staaten wollen die Gespräche mit beiden Ländern ausweiten. Bis zu einem Abschluss können aber noch Jahre vergehen. Montenegro und Albanien sind im Beitrittsprozess bereits weiter. Ungewohnte Aufgabe für den FC Bayern in der Fußball-Champions League. Bei Viking Stavanger in Norwegen müssen die Münchner heute auf Kunstrasen spielen. Das letzte Pflichtspiel auf diesem Belag liegt für die Bayern bereits 20 Jahre zurück. Außerdem spielt RB Leipzig heute gegen die PSV Eindhoven.
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5: Mit KI-Support. Wolkig ist es heute Nachmittag. Von Westen her schieben sich viele Wolken rein und ab und zu regnet es auch mal oder es kommt ein Schauer runter. Bis zum Abend sind dann je nach Ecke 12 bis 19 Grad drin und an der Küste kann es später sogar mal ein Gewitter geben. Morgen bleibt es oft trocken bei mal mehr, mal weniger Wolken, dazu maximal 21 Grad.

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2: Im Studio Colin Mock. Schönen guten Tag. Ein Tag nach dem Rücktritt von Bärbel Baas wird Alexander Schweizer neuer Bundesarbeitsminister. Der SPD-Mann bekommt am späten Nachmittag seine Urkunde von Bundespräsident Steinmeier. Morgen soll er dann mit der Arbeit loslegen und Kanzler Merz fordert direkt Tempo, vor allem bei der Rentenreform.
3: Die Vorschläge haben wir am 22. Juni bekommen. Wir haben heute den 13. Oktober, Juli, August, September, Oktober. Das ist mir schon zu lange. So, und deswegen möchte ich, dass das in diesem Jahr ausgereift, durchformuliert ins Kabinett kommt, dass es anschließend einen zügigen Gesetzgebungsverfahren kommen kann. Und wenn das erreicht wird, dann hat er seinen Job gemacht.
2: Cybermobbing wird zu einem immer größeren Problem. Jeder fünfte Schüler in Deutschland ist schon mal betroffen gewesen. Mehr von Jana Klonikowski.
4: In Summe sind das mehr als 2,4 Millionen Kinder und Jugendliche. Und damit mehr als bei der letzten Studie, heißt es vom Bündnis gegen Cybermobbing. Viele Lehrer seien mit dem Thema überfordert. Neben körperlichen Problemen wie Kopf- oder Magenschmerzen kann sich Cybermobbing auch auf die Psyche auswirken und Angststörungen oder Depressionen hervorrufen. Die Experten fordern mehr Prävention und sehen neben der Politik auch Schulen, Eltern und die Gesellschaft in der Pflicht.
2: Die deutsche Wirtschaft könnte in diesem Jahr stärker wachsen als bisher angenommen. Der Internationale Währungsfonds erwartet inzwischen ein Plus von 1,3% und liegt damit auf einer Linie mit der Bundesregierung. Auch die Prognose für die Weltwirtschaft hat der IWF leicht angehoben. Mit dem Winterfahrplan setzt die Deutsche Bahn auf mehr und schnellere Züge. Neu ist etwa ein ICE-Sprinter zwischen Hamburg und München. Baustellen bremsen den Verkehr aber weiter aus. Zwischen Hannover und Berlin dauert die Fahrt rund 80 Minuten länger. Die Ticketpreise im Fernverkehr bleiben gleich. Viele machen sich Sorgen, dass ihr Job durch KI ersetzt werden könnte. Eine Analyse des Instituts für Arbeitsmarkt- und Berufsforschung zeigt aber, bisher hat die Technik nicht groß Jobs gekostet. Gefahren sehen die Forscher aber für die Industrie und in nicht-akademischen Berufen. Der FC Bayern und RB Leipzig müssen heute in der Fußball-Champions League ran. Die Münchner sind zu Gast bei Viking Stavanger in Norwegen. Leipzig empfängt den niederländischen Meister PSV Eindhoven. Anstoß ist jeweils um 21 Uhr.
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5: Mit KI-Support. Wolkig ist es heute Nachmittag. Von Westen her schieben sich viele Wolken rein und ab und zu regnet es auch mal oder es kommt ein Schauer runter. Bis zum Abend sind dann je nach Ecke 12 bis 19 Grad drin und an der Küste kann es später sogar mal ein Gewitter geben. Morgen bleibt es oft trocken bei mal mehr, mal weniger Wolken, dazu maximal 21 Grad.

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2: Im Studio Colin Mock. Schönen guten Tag. Alexander Schweizer wird gleich neuer Bundesarbeitsminister. Er bekommt in diesen Minuten seine Ernennungsurkunde von Bundespräsident Steinmeier. Gestern war Bärbel Baas als Arbeitsministerin und als SPD-Chefin zurückgetreten. Wer künftig die SPD-Spitze bildet, ist noch offen. Verteidigungsminister Boris Pistorius hat heute jedenfalls klargestellt:
3: Ich werde als Parteivorsitzender definitiv nicht antreten, weil ich mit meiner Aufgabe, die Sicherheit dieses Landes zu garantieren, wirklich ausgelastet bin, um das ein für alle Mal klar zu sagen.
2: Die Deutsche Bahn bereitet sich auf den Winter vor und hat Details zum neuen Fahrplan vorgestellt. Tom Husse, wie sieht der denn aus?
4: Also die Bahn wirbt vor allem mit mehr Verbindungen, auch ins Ausland, nach Italien, Frankreich oder Österreich. In Zukunft ist ein neuer ICE-Sprinter zwischen Hamburg und München unterwegs. Auch zwischen Berlin und Stuttgart kommen häufiger schnelle Züge zum Einsatz. Klingt erstmal gut, auf der anderen Seite gibt's aber nach wie vor viele Baustellen. Wer von Hannover nach Berlin fährt, muss etwa 80 Minuten mehr Zeit einplanen. Der Winterfahrplan gilt ab Mitte Dezember. Die Ticketpreise im Fernverkehr bleiben gleich.
2: Die CDU wird bei der Wahl des Ministerpräsidenten in Sachsen-Anhalt nicht mitstimmen. Noch Ministerpräsident und Fraktionschef Schulze hat angekündigt, dass alle Abgeordneten den Landtagssitzungssaal verlassen werden. So soll klar werden, dass niemand von der CDU-AfD-Kandidat Siegmund weht. Cybermobbing wird zu einem immer größeren Problem. Jeder fünfte Schüler in Deutschland ist schon mal betroffen gewesen. Das zeigt eine Studie, die das Bündnis gegen Cybermobbing vorgestellt hat. Neben der Politik sehen die Experten auch Eltern in der Pflicht. In hunderten Supermärkten in Frankreich haben Hacker Kühltruhen lahmgelegt. Die Anlagen wurden in den Auftaumodus umgestellt. Ziel des Angriffs soll der dänische Technikhersteller Danfoss gewesen sein. Viele Produkte, die in den Kühltruhen waren, sind jetzt für die Tonne. Borussia Dortmund hält an Niko Kovac fest. Der Bundesligist hat den Vertrag des 54-jährigen Cheftrainers vorzeitig verlängert. Das neue Arbeitspapier geht bis Sommer 2029. In der Liga sind die Dortmunder diese Saison gut dabei und haben noch kein Spiel verloren.
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5: Mit KI-Support. Viele Wolken gibt's gerade und von Westen her kann vereinzelt auch mal Regen oder ein Schauer mit dabei sein. An der Küste ist Richtung Abend sogar mal ein Gewitter drin. Dazu liegen die Höchstwerte heute bei 12 bis 19 Grad. Morgen bleibt's meist trocken, startet oft grau und lockert dann etwas auf. Maximal bis 21 Grad.

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2: Im Studio Colin Mock, schönen guten Abend. Alexander Schweizer ist neuer Bundesarbeitsminister. Der ehemalige Ministerpräsident von Rheinland-Pfalz hat seine Ernennungsurkunde von Bundespräsident Steinmeier erhalten. Der sagte:
3: Sie übernehmen heute ein Amt, das wie kaum ein anderes den Alltag der Menschen in diesem Land berührt und deren Sorgen bestimmt. Es geht um Arbeit, soziale Sicherheit, das Auskommen im Alter. Und Sie als Minister müssen direkt loslegen mit der Umsetzung von Vorhaben, die für unser Land von zentraler Bedeutung sind. Dass die Wahl auf Sie gefallen ist, ist kein Zufall. Sie kennen dieses Feld aus jahrelanger Verantwortung.
2: Bei der Wahl des Ministerpräsidenten in Sachsen-Anhalt wird die CDU nicht mit abstimmen. Das hat Fraktionschef und noch Ministerpräsident Sven Schulze jetzt angekündigt. Philipp Nützig berichtet.
4: Laut Schulze hat die Fraktion darüber abgestimmt, mit dem Ergebnis, die Abgeordneten wollen den Sitzungssaal im Magdeburger Landtag geschlossen verlassen, wenn die Wahl zum Ministerpräsidenten ansteht. Die ist für Anfang Dezember geplant. So soll jeder Verdacht ausgeräumt werden, dass die CDU für AfD-Kandidat Ulrich Siegmund stimmt. Bei der Wahl von AfD-Mann Tobias Rausch zum Landtagspräsidenten hatte es Vorwürfe gegeben, auch CDU-Abgeordnete hätten für ihn gestimmt.
2: Mit dem Winterfahrplan setzt die Deutsche Bahn auf mehr und schnellere Züge. Neu ist etwa ein ICE-Sprinter zwischen Hamburg und München. Baustellen bremsen den Verkehr aber weiter aus. Zwischen Hannover und Berlin dauert die Fahrt rund 80 Minuten länger. Die Ticketpreise im Fernverkehr bleiben gleich. Die deutsche Wirtschaft könnte in diesem Jahr stärker wachsen als bisher angenommen. Der Internationale Währungsfonds erwartet inzwischen ein Plus von 1,3% und liegt damit auf einer Linie mit der Bundesregierung. Auch die Prognose für die Weltwirtschaft hat der IWF leicht angehoben. Der FC Bayern und RB Leipzig müssen heute in der Fußball-Champions League ran. Die Münchner sind zu Gast bei Viking Stavanger in Norwegen. Leipzig empfängt den niederländischen Meister PSV Eindhoven. Anstoß ist jeweils um 21 Uhr.
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5: Mit KI-Support. Viele Wolken gibt es heute Abend und von Westen kann ab und zu Regen oder ein Schauer rüberziehen. An der Küste ist vereinzelt auch mal ein Gewitter drin. In der Nacht bleibt es oft wolkig, stellenweise gibt es Regen und auch mal Nebel. Die Tiefstwerte liegen zwischen 12 und 5 Grad. Morgen startet's erstmal mit vielen Wolken, später wird's trockener und lockert auf. Maximal 21 Grad, an der Ostsee mit Sturmböen.

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2: Moin moin allerseits und herzlich willkommen zur 70er-Jahre-Show. Mein Name ist Thorsten Schmidt und heute, da gibt es jede Menge musikalische Erinnerungen an das Jahr 1972. Und dieses Jahr, 1972, das begrüßt uns jetzt mit Mouth & McNeil. Hello!

Maus und McNeil, das waren diese beiden lustigen Holländer. Der große Teddybär Maus und die zierliche Blondine Maggie McNeil begeisterten nicht nur die Musikfans in Deutschland. Nummer 1 in der deutschen Hitparade war der Lohn. Nummer 1 auch in den Niederlanden und Platz 2 in der Schweiz, Platz 8 in Norwegen und Platz 13 in Österreich. Und auch auf der anderen Seite des großen Teiches waren sie platziert. Aber das war ja auch kein Wunder, denn der Text war in vielen Sprachen zu verstehen. Hummer, Hummer, Hummer, Hummer, Hummer, hey. Und wahrlich international soll es auch weitergehen in dieser Sendung mit Top-Hits nicht nur aus der deutschen Hitparade, sondern auch aus England und aus den USA, aus Kanada, aus den Niederlanden, aus Österreich und der Schweiz. Eine wirklich internationale Stunde also. Außerdem habe ich auch wieder zwei Songgeschichten im Gepäck von meinem Kollegen Axel Lindner und es gibt aktuelle Nachrichten aus dem Herbst 1972, zusammengetragen von meiner Kollegin Gilla Schmelz. All das aus dem Jahr 72 und alles noch in dieser Stunde.

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1: Mit unserer heutigen 70s Song Story, da erleben wir vielleicht einen der besten Easy Rider Songs seiner Zeit, der aber mangels harter Gitarrenakkorde oftmals gar nicht so recht in diese Schublade reinpassen will. Wir fahren nämlich jetzt in den Herbst 1972 mit der Gruppe America und das Ganze entlang des Ventura Highway an der amerikanischen Westküste, hoch noch bis zur Pop-Platzierung 8. Chewing a piece of Grass, Walking Down the Road. So startet der Song erstmal zu Fuß. Some people say this town don't look good in snow. Die Leute sagen, diese Stadt macht einfach keinen Spaß im Winter. Welche Stadt ist das schon? Am Ventura Highway, da ist der Sonnenschein den ganzen Tag lang. Die Nächte dort sind kräftiger als der Mondschein. Wenn der freie Wind durch dein Haar bläst und wenn du nach oben schaust, dann fühlst du dich wie mit Sternen überschüttet, wishing on a fallen star. Der Nachthimmel am Ventura Highway, der Küstenstraße an der A1, den der Komponist Dewey Bunnell hier einfach so mal Ventura Highway nennt. Da findet er nämlich eine Abzweigung nach Ventura und deswegen heißt der Song auch so. Also machen wir uns jetzt zumindest mal in den nächsten gut 3 Minuten dorthin auf den Weg, direkt an die Westküste, an die A1 zum so benannten Ventura Highway von Amerika.

Wir cruisen also durch die Sonne auf der Ventura Highway an der amerikanischen Westküste und kommen aber ganz rasch wieder zurück ins vernieselte Norddeutschland. Im Jahr 1972 war ich noch ein Teenager und ich entdeckte für mich das Kino, zusammen mit meinem Schulfreund Ralf. Ich weiß heute nicht mehr ganz genau, welche Teenager-Komödien wir damals angeschaut haben, aber ich weiß noch genau, dass uns etwas anderes noch viel mehr begeistert hat. Die Langnese-Eiscreme-Reklame und das Popcorn.

0: Popcorn von Hot Butter war eine Nummer 1 in der deutschen Hitparade und diese Single habe ich mir damals sofort gekauft. Ebenso wie die nachfolgende Single Jeepster von T-Rex. Die kam in Deutschland auf Platz 3. Und was sonst noch so los war im Dezember des Jahres 1972, das erfahren wir jetzt von meiner Kollegin Gilla Schmelz.
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2: Heute aus dem Dezember 1972 im Studio Gilla Schmelz. Houston, Texas. Die Raumfähre Apollo 17 ist nach 12 Tagen im All wohlbehalten zur Erde zurückgekehrt. Daraufhin wurde das Apollo-Programm der amerikanischen Raumfahrtbehörde NASA aus Kostengründen eingestellt. Der Astronaut Eugene Cernan war somit der letzte Mann auf dem Mond. Bonn. Der Bundestag hat Annemarie Renger zur Bundestagspräsidentin gewählt. Damit bekleidete erstmals eine Frau und erstmals eine Sozialdemokratin das zweithöchste Amt in der Bundesrepublik Deutschland. Santiago de Chile. 2 Monate nach einem Flugzeugabsturz in den chilenischen Anden konnten 16 Opfer geborgen werden. Um zu überleben, hatten sie das Fleisch der verstorbenen Mitreisenden verzehrt. Rom. Der Club of Rome hat seinen Bericht »Die Grenzen des Wachstums« veröffentlicht. Wissenschaftler aus mehr als 30 Ländern hatten sich 4 Jahre lang damit beschäftigt, wie wirtschaftliche Entwicklung und weiterer Bevölkerungswachstum mit dem Schutz der Natur in Einklang gebracht werden können. Stockholm. Der Nobelpreis für Literatur wurde dem Schriftsteller Heinrich Böll verliehen. Er hatte sich in seinen Büchern und Hörspielen immer wieder mit der Verarbeitung des Dritten Reiches im Nachkriegsdeutschland beschäftigt. Zu seinen populärsten Werken zählen der Roman »Ansichten eines Clowns« und die Satire »Dr. Murkes gesammeltes Schweigen«. Und noch eine Meldung vom Sport. Im Kurhaus von Baden-Baden wurden Heide Rosendahl, Klaus Wolfermann und die Hockey-Nationalmannschaft als Sportler des Jahres 1972 geehrt. Alle drei gehörten zu den 13 Goldmedaillengewinnern der Bundesrepublik bei den Olympischen Spielen in München. Das waren die Radio 70 Nachrichten aus dem Dezember 1972 mit Gilla Schmelz.

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5: If You Could Read My Mind war ja eigentlich ein Hit für Gordon Lightfoot. Wir haben aber eine Instrumentalversion gehört von der schwedischen Gruppe The Spotniks. Und diese Melodie hat etwas zu tun mit dem Großereignis des Jahres 1972, nämlich mit den Olympischen Spielen in München. Da waren die deutschen Sportler ja recht erfolgreich und ich war fast mittendrin. Denn ich bin ja in Kiel groß geworden und in Kiel fanden die Segelwettbewerbe statt, quasi also direkt vor meiner Haustür. Und immer zu Beginn und am Ende der Fernsehübertragungen war diese Melodie zu hören, If You Could Read My Mind. Und diese tägliche Werbung im Fernsehen bescherte den Spotniks eine Nummer 2 in der deutschen Hitparade. Den Sommer 72 habe ich als einen sehr schönen, sonnigen Sommer in Erinnerung und dazu passt der Sommerhit von Middle of the Road. Mit der Geschichte von Samson and Delilah kamen sie auf Platz 1 in den Niederlanden und in Deutschland auf Platz 2. Und danach hören wir dann eine Nummer 1 aus den USA, der Candyman von Sammy Davis Jr.

0: Das Jahr 1972 ist also voll mit Erinnerungen, musikalische Erinnerungen und persönliche Erinnerungen. Meine Begeisterung für Musik wurde in erster Linie durch die Disco von Ilja Richter genährt. Und in der Disco sah ich zum ersten Mal die Suite mit Wig Wam Bam. Und weil es in dem Text um ein Wigwam geht, hatten die Suite Indianerfedern auf dem Kopf. Heute fände man das peinlich, aber damals fand ich das toll. Und als dann die Bravo ein Poster brachte, mit den Suite als Indianer verkleidet, da war's dann mal wieder geschehen um mein Taschengeld. Und dieses Poster hing dann jahrelang an der Wand meines Kinderzimmers. Nein, meines Jugendzimmers.
1: So, und jetzt noch einmal BBC London, Top of the Pops. Ihr hört die Stargruppe Suite mit Wig Wam Bam.

Die Cats aus Holland überschwemmten uns damals mit seichten Popballaden und räumten damit die goldenen Schallplatten im Zehnerpack ab. Let's Dance kam in Deutschland auf Platz 3 und war ebenso in den Niederlanden, in Belgien und in der Schweiz ganz weit vorne platziert. Ja, und jetzt ist es doch mal schade, dass wir Radio hören und die Musiker nicht sehen werden. Denn jetzt werden wir Zeuge eines typischen britischen Humors. Denn im Oktober 72 kam ein Song auf Platz 1 in England, dessen Titel man mit »gammligem alten Teig« übersetzen müsste. Natürlich musste die Band ins Fernsehen und auf dem Bildschirm sah man eine freundliche alte Dame am Klavier. Das war Hilda, die Mutter des Komponisten. Der rührte ab und an ein Moldy Old Duff ins Mikrofon und das war's dann schon. Ein Riesenspaß für alle Beteiligten und vielleicht ja auch im Radio. Auf unserer musikalischen Reise durch die internationalen Hitparaden kommen wir dann noch nach Mexiko und außerdem haben wir noch eine weitere Songgeschichte von Axel Lindner.

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1: Wenn wir die Hookline von unserem heutigen Hit zur Songstory gleich mal übersetzen wollen, dann fragt da der ehemalige Sänger von Velvet Underground so in etwa: Na Süßer, wie wär's mit uns beiden? Also beschreibt der Lou Reed in seinem wohl berühmtesten Song Take a Walk on the Wild Side auf insgesamt 5 Strophen verteilt die Geschichte von 5 Transvestiten, die dort in New York der Prostitution nachgehen. Nur sprechen wir bei diesem britischen Top-10-Erfolg und einer amerikanischen 16 natürlich auch regelmäßig über ganz zielgenaue Slang-Ausdrücke, die der durchschnittliche Amerikaner damals zumindest, außer er wäre aus der Transvestiten-Szene gekommen, damals eben nicht verstanden hat. Und so finden sich im Song auch wirklich noch mehrere weitere zensurfähige Details, für die man schon Übersetzungshilfe der besseren Variante braucht, wenn es dann nämlich heißt: She never lost her head, even if she was giving head. Also fragen wir uns jetzt einfach mal, was heißt to give head mit einer deutlichen sexuellen Anspielung, wenn da der eine Mann von dem anderen kniet. Weil der Lou Reed aber schon früh von seinen Eltern wegen seiner schwulen Neigung in psychiatrische Behandlung geschickt wurde, die dort angeblich auch mit Elektroschocks versucht hatten, ihn zu normalisieren. So nennt er dann übrigens auch das dazugehörige Album zu Walk on the Wild Side Transformer, weil er sich, wie gesagt, durch den Strom in seinem Kopf wie ein Transformer fühlt. Es war also für Lou Reed wirklich durchwegs ein wildes Leben beim Walk on the Wild Side.

Auch das gehört ins Jahr 1972. Homosexualität stand in vielen Ländern noch unter Strafe, auch in Deutschland. Der Paragraph 175 im Strafgesetzbuch wurde erst ein Jahr später aufgehoben. Und heute, da dürfen Schwule heiraten. Und das ist auch gut so. Ja, das war's für heute. Vielen Dank an Axel Lindner für seine Songgeschichten und vielen Dank auch Angela Schmelz für ihre aktuellen Nachrichten aus dem Jahr 1972. Die Playliste zur Sendung, die gibt es wie immer im Internet unter www.musikausstudiobremen.de und dort findet ihr dann weitere Informationen über die gespielten Songs. Und ich wünsche euch jetzt einen wunderschönen Sonntag. Ja, irgendwann gibt es auch wieder einen Sonntag, einen Beautiful Sunday. Und das war eine weitere Nummer 1 in der deutschen Hitparade des Jahres 1972 von Daniel Boone. Mein Name ist Thorsten Schmidt und ich sage wie immer Tschüss und hoffentlich bis bald.

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2: Moin moin allerseits und herzlich willkommen zur 70er-Jahre-Show. Mein Name ist Thorsten Schmidt und heute, da gibt es jede Menge musikalische Erinnerungen an das Jahr 1972. Und dieses Jahr, 1972, das begrüßt uns jetzt mit Mouth & McNeil. Hello!

Maus und McNeil, das waren diese beiden lustigen Holländer. Der große Teddybär Maus und die zierliche Blondine Maggie McNeil begeisterten nicht nur die Musikfans in Deutschland. Nummer 1 in der deutschen Hitparade war der Lohn. Nummer 1 auch in den Niederlanden und Platz 2 in der Schweiz, Platz 8 in Norwegen und Platz 13 in Österreich. Und auch auf der anderen Seite des großen Teiches waren sie platziert. Aber das war ja auch kein Wunder, denn der Text war in vielen Sprachen zu verstehen. Hummer, Hummer, Hummer, Hummer, Hummer, hey. Und wahrlich international soll es auch weitergehen in dieser Sendung mit Top-Hits nicht nur aus der deutschen Hitparade, sondern auch aus England und aus den USA, aus Kanada, aus den Niederlanden, aus Österreich und der Schweiz. Eine wirklich internationale Stunde also. Außerdem habe ich auch wieder zwei Songgeschichten im Gepäck von meinem Kollegen Axel Lindner und es gibt aktuelle Nachrichten aus dem Herbst 1972, zusammengetragen von meiner Kollegin Gilla Schmelz. All das aus dem Jahr 72 und alles noch in dieser Stunde.

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1: Mit unserer heutigen 70s Song Story, da erleben wir vielleicht einen der besten Easy Rider Songs seiner Zeit, der aber mangels harter Gitarrenakkorde oftmals gar nicht so recht in diese Schublade reinpassen will. Wir fahren nämlich jetzt in den Herbst 1972 mit der Gruppe America und das Ganze entlang des Ventura Highway an der amerikanischen Westküste, hoch noch bis zur Pop-Platzierung 8. Chewing a piece of Grass Walking Down the Road. So startet der Song erstmal zu Fuß. Some people say this town don't look good in snow. Die Leute sagen, diese Stadt macht einfach keinen Spaß im Winter. Welche Stadt ist das schon? Am Ventura Highway, da ist der Sonnenschein den ganzen Tag lang. Die Nächte dort sind kräftiger als der Mondschein, wenn der freie Wind durch dein Haar bläst. Und wenn du nach oben schaust, dann fühlst du dich wie mit Sternen überschüttet, wishing on a fallen star. Der Nachthimmel am Ventura Highway, der Küstenstraße an der A1, den der Komponist Huey Bunnell hier einfach so mal Ventura Highway nennt. Da findet er nämlich eine Abzweigung nach Ventura und deswegen heißt der Song auch so. Also machen wir uns jetzt zumindest mal in den nächsten gut 3 Minuten dorthin auf den Weg, direkt an die Westküste, an die A1 zum so benannten Ventura Highway von Amerika.

Wir cruisen also durch die Sonne auf der Ventura Highway an der amerikanischen Westküste und kommen aber ganz rasch wieder zurück ins vernieselte Norddeutschland. Im Jahr 1972 war ich noch ein Teenager und ich entdeckte für mich das Kino, zusammen mit meinem Schulfreund Ralf. Ich weiß heute nicht mehr ganz genau, welche Teenager-Komödien wir damals angeschaut haben, aber ich weiß noch genau, dass uns etwas anderes noch viel mehr begeistert hat. Die Langnese-Eiscreme-Reklame und das Popcorn.

0: Popcorn von Hot Butter war eine Nummer 1 in der deutschen Hitparade und diese Single habe ich mir damals sofort gekauft. Ebenso wie die nachfolgende Single Jeepster von T-Rex. Die kam in Deutschland auf Platz 3. Und was sonst noch so los war im Dezember des Jahres 1972, das erfahren wir jetzt von meiner Kollegin Gilla Schmelz.
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2: Heute aus dem Dezember 1972 im Studio Gilla Schmelz. Houston, Texas. Die Raumfähre Apollo 17 ist nach 12 Tagen im All wohlbehalten zur Erde zurückgekehrt. Daraufhin wurde das Apollo-Programm der amerikanischen Raumfahrtbehörde NASA aus Kostengründen eingestellt. Der Astronaut Eugene Cernan war somit der letzte Mann auf dem Mond. Bonn. Der Bundestag hat Annemarie Renger zur Bundestagspräsidentin gewählt. Damit bekleidete erstmals eine Frau und erstmals eine Sozialdemokratin das zweithöchste Amt in der Bundesrepublik Deutschland. Santiago de Chile. 2 Monate nach einem Flugzeugabsturz in den chilenischen Anden konnten 16 Opfer geborgen werden. Um zu überleben, hatten sie das Fleisch der verstorbenen Mitreisenden verzehrt. Rom. Der Club of Rome hat seinen Bericht »Die Grenzen des Wachstums« veröffentlicht. Wissenschaftler aus mehr als 30 Ländern hatten sich 4 Jahre lang damit beschäftigt, wie wirtschaftliche Entwicklung und weiterer Bevölkerungswachstum mit dem Schutz der Natur in Einklang gebracht werden können. Stockholm. Der Nobelpreis für Literatur wurde dem Schriftsteller Heinrich Böll verliehen. Er hatte sich in seinen Büchern und Hörspielen immer wieder mit der Verarbeitung des Dritten Reiches im Nachkriegsdeutschland beschäftigt. Zu seinen populärsten Werken zählen der Roman »Ansichten eines Clowns« und die Satire »Dr. Murkes gesammeltes Schweigen«. Und noch eine Meldung vom Sport. Im Kurhaus von Baden-Baden wurden Heide Rosendahl, Klaus Wolfermann und die Hockey-Nationalmannschaft als Sportler des Jahres 1972 geehrt. Alle 3 gehörten zu den 13 Goldmedaillengewinnern der Bundesrepublik bei den Olympischen Spielen in München. Das waren die Radio 70 Nachrichten aus dem Dezember 1972 mit

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4: If You Could Read My Mind war ja eigentlich ein Hit für Gordon Lightfoot. Wir haben aber eine Instrumentalversion gehört von der schwedischen Gruppe The Spotniks. Und diese Melodie hat etwas zu tun mit dem Großereignis des Jahres 1972, nämlich mit den Olympischen Spielen in München. Da waren die deutschen Sportler ja recht erfolgreich und ich war fast mittendrin. Denn ich bin ja in Kiel groß geworden und in Kiel fanden die Segelwettbewerbe statt, quasi also direkt vor meiner Haustür. Und immer zu Beginn und am Ende der Fernsehübertragungen war diese Melodie zu hören, If You Could Read My Mind. Und diese tägliche Werbung im Fernsehen bescherte den Spotniks eine Nummer 2 in der deutschen Hitparade. Den Sommer 72 habe ich als einen sehr schönen, sonnigen Sommer in Erinnerung und dazu passt der Sommerhit von Middle of the Road. Mit der Geschichte von Samson and Delilah kamen sie auf Platz 1 in den Niederlanden und in Deutschland auf Platz 2. Und danach hören wir dann eine Nummer 1 aus den USA, der Candyman von Sammy Davis Jr.

0: Das Jahr 1972 ist also voll mit Erinnerungen, musikalische Erinnerungen und persönliche Erinnerungen. Meine Begeisterung für Musik wurde in erster Linie durch die Disco von Ilja Richter genährt. Und in der Disco sah ich zum ersten Mal die Suite mit Wig Wam Bam. Und weil es in dem Text um ein Wigwam geht, hatten die Suite Indianerfedern auf dem Kopf. Heute fände man das peinlich, aber damals fand ich das toll. Und als dann die Bravo ein Poster brachte, mit den Suite als Indianer verkleidet, da war's dann mal wieder geschehen um mein Taschengeld. Und dieses Poster hing dann jahrelang an der Wand meines Kinderzimmers. Nein, meines Jugendzimmers.
1: So, und jetzt noch einmal BBC London, Top of the Pops. Ihr hört die Stargruppe Suite mit Wig Wam Bam.

Die Cats aus Holland überschwemmten uns damals mit seichten Popballaden und räumten damit die goldenen Schallplatten im Zehnerpack ab. Let's Dance kam in Deutschland auf Platz 3 und war ebenso in den Niederlanden, in Belgien und in der Schweiz ganz weit vorne platziert. Ja, und jetzt ist es doch mal schade, dass wir Radio hören und die Musiker nicht sehen werden. Denn jetzt werden wir Zeuge eines typischen britischen Humors. Denn im Oktober 72 kam ein Song auf Platz 1 in England, dessen Titel man mit »gammligem alten Teig« übersetzen müsste. Natürlich musste die Band ins Fernsehen und auf dem Bildschirm sah man eine freundliche alte Dame am Klavier. Das war Hilda, die Mutter des Komponisten. Der rührte ab und an ein Moldy Old Dove ins Mikrofon und das war's dann schon. Ein Riesenspaß für alle Beteiligten und vielleicht ja auch im Radio. Auf unserer musikalischen Reise durch die internationalen Hitparaden kommen wir dann noch nach Mexiko und außerdem haben wir noch eine weitere Songgeschichte von Axel Lindner.

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1: Wenn wir die Hookline von unserem heutigen Hit zur Songstory gleich mal übersetzen wollen, dann fragt da der ehemalige Sänger von Velvet Underground so in etwa: Na Süßer, wie wär's mit uns beiden? Also beschreibt der Lou Reed in seinem wohl berühmtesten Song Take a Walk on the Wild Side auf insgesamt 5 Strophen verteilt die Geschichte von 5 Transvestiten, die dort in New York der Prostitution nachgehen. Nur sprechen wir bei diesem britischen Top-10-Erfolg und einer amerikanischen 16 natürlich auch regelmäßig über ganz zielgenaue Slang-Ausdrücke, die der durchschnittliche Amerikaner damals zumindest, außer er wäre aus der Transvestiten-Szene gekommen, damals eben nicht verstanden hat. Und so finden sich im Song auch wirklich noch mehrere weitere zensurfähige Details, für die man schon Übersetzungshilfe der besseren Variante braucht, wenn es dann nämlich heißt: She never lost her head, even if she was giving head. Also fragen wir uns jetzt einfach mal, was heißt to give head mit einer deutlichen sexuellen Anspielung, wenn da der eine Mann von dem anderen kniet. Weil der Lou Reed aber schon früh von seinen Eltern wegen seiner schwulen Neigung in psychiatrische Behandlung geschickt wurde, die dort angeblich auch mit Elektroschocks versucht hatten, ihn zu normalisieren. So nennt er dann übrigens auch das dazugehörige Album zu Walk on the Wild Side Transformer, weil er sich, wie gesagt, durch den Strom in seinem Kopf wie ein Transformer fühlt. Es war also für Lou Reed wirklich durchwegs ein wildes Leben beim Walk on the Wild Side.

Auch das gehört ins Jahr 1972. Homosexualität stand in vielen Ländern noch unter Strafe, auch in Deutschland. Der Paragraph 175 im Strafgesetzbuch wurde erst ein Jahr später aufgehoben. Und heute, da dürfen Schwule heiraten. Und das ist auch gut so. Ja, das war's für heute. Vielen Dank an Axel Lindner für seine Songgeschichten und vielen Dank auch Angela Schmelz für ihre aktuellen Nachrichten aus dem Jahr 1972. Die Playliste zur Sendung, die gibt es wie immer im Internet unter www.musikausstudiobremen.de und dort findet ihr dann weitere Informationen über die gespielten Songs. Und ich wünsche euch jetzt einen wunderschönen Sonntag. Ja, irgendwann gibt es auch wieder einen Sonntag, einen Beautiful Sunday. Und das war eine weitere Nummer 1 in der deutschen Hitparade des Jahres 1972 von Daniel Boone. Mein Name ist Thorsten Schmidt und ich sage wie immer Tschüss und hoffentlich bis bald.

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